Liebe Radiogemeinde, hier die aktuellen Blitzer für den heutigen Montag. Blitzer heute in Hückelhofen auf der Dr. Rubenstraße, in Baal auf der Löwenicher Straße und Nummer 3 steht in Geilenkirchen auf dem Kamphausenweg. Wir wünschen euch eine gute Fahrt. Der

0: Ein Expertenrat gibt heute der EU-Kommission eine Empfehlung zu einem möglichen Social-Media-Verbot für Kinder und Jugendliche ab. Sie soll die Grundlage für ein EU-weites Gesetz bilden. Beobachter erwarten, dass sich die Experten ähnlich äußern könnten wie ein deutsches Gremium, das zu einem gesetzlichen Mindestalter von 13 Jahren oder zu Beschränkungen für einzelne Dienste geraten hatte. Bundespräsident Steinmeier hat die von der Koalition beschlossenen Reformen im ZDF-Sommerinterview ausdrücklich begrüßt. Endlich sei etwas Wichtiges passiert, sagte er. Er hoffe, dass die Koalition aus den beschlossenen Paketen die Lust an der Gestaltung zurückgewinne. Gleichzeitig mahnte Steinmeier, die Reformen müssten auch zu mehr Wirtschaftswachstum führen. Nur dann könne die Politik neues Vertrauen gewinnen. Das Segelschulschiff Gorch Fock der deutschen Marine hat die legendäre Five Sisters Trophy gewonnen. Bei der Regatta von New York nach Boston setzte sich das Schiff nach rund 7,5 Stunden gegen seine baugleichen Schwesterschiffe durch. Alexander Zverev hat das Wimbledon-Finale gegen den italienischen Weltranglistenersten Jannik Sinner in 4 Sätzen verloren. Trotz der Niederlage hat der Hamburger allen Grund zur Freude. Durch den Finaleinzug klettert er in der Weltrangliste auf Platz 2.
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0: Der Sommer bleibt. Heute wird es bundesweit warm und überwiegend freundlich. Im Norden angenehme 30 Grad und kaum Regenrisiko. Ein schöner Sommertag. Im Süden ähnlich sonnig bei bis zu 31 Grad und nur minimaler Schauerneigung. Im Osten ebenfalls sommerlich bei rund 30 Grad und geringer Regenwahrscheinlichkeit. Im Westen am wärmsten, bis zu 34 Grad und strahlender Sonnenschein. Kein Regen in Sicht.
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1: Mit Julia Fritz.

0: dass die Koalition aus den beschlossenen Paketen die Lust an der Gestaltung zurückgewinne. Gleichzeitig mahnte Steinmeier, die Reformen müssten auch zu mehr Wirtschaftswachstum führen. Nur dann könne die Politik neues Vertrauen gewinnen. Das Segelschulschiff Gorch Fock der deutschen Marine hat die legendäre Five Sisters Trophy gewonnen. Bei der Regatta von New York nach Boston setzte sich das Schiff nach rund 7,5 Stunden gegen seine baugleichen Schwesterschiffe durch. Alexander Zverev hat das Wimbledon-Finale gegen den italienischen Weltranglisten-Ersten Jannik Sinner in 4 Sätzen verloren. Trotz der Niederlage hat der Hamburger allen Grund zur Freude. Durch den Finaleinzug klettert er in der Weltrangliste auf Platz 2.
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0: Der Sommer bleibt. Heute wird es bundesweit warm und überwiegend freundlich. Im Norden angenehme 30 Grad und kaum Regenrisiko. Ein schöner Sommertag. Im Süden ähnlich sonnig bei bis zu 31 Grad und nur minimaler Schauerneigung. Im Osten ebenfalls sommerlich bei rund 30 Grad und geringer Regenwahrscheinlichkeit. Im Westen am wärmsten, bis zu 34 Grad und strahlender Sonnenschein. Kein Regen in Sicht.
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Liebe Radiogemeinde, hier die aktuellen Blitzer für den heutigen Montag. Blitzer heute in Hückelhofen auf der Dr.-Ruben-Straße, in Baal auf der Löwenicher Straße und Nummer 3 steht in Geilenkirchen auf dem Kamphausenweg. Wir wünschen euch eine gute Fahrt. Der Morgen

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1: Mit Julia Fritz. Laut einer Studie der DAK Gesundheit hatte rund jede und jeder Dritte in Deutschland bereits gesundheitliche Beschwerden durch Hitze. Mehr als in den Vorjahren. Am häufigsten wurden Müdigkeit, Abgeschlagenheit und Schlafprobleme genannt. Mehr als die Hälfte klagte über Kreislaufbeschwerden oder Kopfschmerzen. Frauen sind deutlich häufiger betroffen als Männer. Eine weitere Studie zeigt zudem, nach Hitzewellen steigen auch Krankenhauseinweisungen wegen psychischer Störungen. Nach jahrelangem Ringen hat die EU neue Rechte für Flugpassagiere beschlossen. Ab Mitte

0: Als Gründe werden eine Haushaltslücke und der Schutz der öffentlichen Gesundheit genannt. Alexander Zverev hat das Wimbledon-Finale nach fast 4 Stunden in 4 Sätzen gegen Weltranglistenersten Jannik Sinner verloren. Damit verpasste die deutsche Nummer 1 nicht nur den Titel, sondern auch den ersten deutschen Wimbledon-Sieg im Männereinzel seit Michael Stich 1991.
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0: Der Sommer bleibt. Heute wird es bundesweit warm und überwiegend freundlich. Im Norden angenehme 30 Grad und kaum Regenrisiko. Ein schöner Sommertag. Im Süden ähnlich sonnig bei bis zu 31 Grad und nur minimaler Schauerneigung. Im Osten ebenfalls sommerlich bei rund 30 Grad und geringer Regenwahrscheinlichkeit. Im Westen am wärmsten, bis zu 34 Grad und strahlender Sonnenschein. Kein Regen in Sicht.
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Liebe Radiogemeinde, hier die aktuellen Blitzer für den heutigen Montag. Blitzer heute in Hückelhofen auf der Dr. Rubenstraße, in Baal auf der Löwenicher Straße und Nummer 3 steht in Geilenkirchen auf dem Kamphausenweg. Wir wünschen euch eine gute Fahrt. 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
1: Mit Julia Fritz. Laut einer Studie der DAK Gesundheit hatte rund jede und jeder Dritte in Deutschland bereits gesundheitliche Beschwerden durch Hitze. Mehr als in den Vorjahren. Am häufigsten wurden Müdigkeit, Abgeschlagenheit und Schlafprobleme genannt. Mehr als die Hälfte klagte über Kreislaufbeschwerden oder Kopfschmerzen. Frauen sind deutlich häufiger betroffen als Männer. Eine weitere Studie zeigt zudem, nach Hitzewellen steigen auch Krankenhauseinweisungen wegen psychischer Störungen. Nach jahrelangem Ringen hat die EU neue Rechte für Flugpassagiere beschlossen. Ab Mitte 2027 dürfen Kinder unter 14 Jahren kostenlos neben ihren Eltern sitzen. Das gilt auch für Schwangere und Menschen mit Behinderung. Außerdem müssen Airlines Bordkarten für eingecheckte Passagiere ohne Zusatzgebühren ausdrucken. Heute sollen noch die EU-Mitgliedstaaten zustimmen. Die geplante Tabaksteuererhöhung soll offenbar höher ausfallen als bislang geplant. Laut Redaktionsnetzwerk Deutschland soll der Preis für eine Packung Zigaretten bis 2030 schrittweise auf fast 12 Euro steigen. Rund 40 Cent mehr als ursprünglich vorgesehen.

0: ein schöner Sommertag. Im Süden ähnlich sonnig bei bis zu 31 Grad und nur minimaler Schauerneigung. Im Osten ebenfalls sommerlich bei rund 30 Grad und geringer Regenwahrscheinlichkeit. Im Westen am wärmsten, bis zu 34 Grad und strahlender Sonnenschein, kein Regen in Sicht.
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1: Mit Julia Fritz. Ein Expertenrat gibt heute der EU-Kommission eine Empfehlung zu einem möglichen Social-Media-Verbot für Kinder und Jugendliche ab. Sie soll die Grundlage für ein EU-weites Gesetz bilden. Beobachter erwarten, dass sich die Experten ähnlich äußern könnten wie ein deutsches Gremium, das zu einem gesetzlichen Mindestalter von 13 Jahren oder zu Beschränkungen für einzelne Dienste geraten hatte. Bundespräsident Steinmeier hat die von der Koalition beschlossenen Reformen im ZDF-Sommerinterview ausdrücklich begrüßt. Endlich sei etwas Wichtiges passiert, sagte er. Er hoffe, dass die Koalition aus den beschlossenen Paketen die Lust an der Gestaltung zurückgewinne. Gleichzeitig mahnte Steinmeier, die Reformen müssten auch zu mehr Wirtschaftswachstum führen. Nur dann könne die Politik neues Vertrauen gewinnen. Das Segelschulschiff Gorch Fock der deutschen Marine hat die legendäre Five Sisters Trophy gewonnen. Bei der Regatta von New York nach Boston setzte sich das Schiff nach rund 7,5 Stunden gegen seine baugleichen Schwesterschiffe durch. Alexander Zverev hat das Wimbledon-Finale gegen den italienischen Weltranglistenersten Jannik Sinner in 4 Sätzen verloren. Trotz der Niederlage hat der Hamburger allen Grund zur Freude. Durch den Finaleinzug klettert er in der Weltrangliste auf Platz 2.
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1: Der Sommer bleibt. Heute wird es bundesweit warm und überwiegend freundlich. Im Norden angenehme 30 Grad und kaum Regenrisiko. Ein schöner Sommertag. Im Süden ähnlich sonnig bei bis zu 31 Grad und nur minimaler Schauerneigung. Im Osten ebenfalls sommerlich bei rund 30 Grad und geringer Regenwahrscheinlichkeit. Im Westen am

Liebe Radiogemeinde, hier die aktuellen Blitzer für den heutigen Montag. Blitzer heute in Hückelhofen auf der Dr. Rubenstraße, in Baal auf der Löwenicher Straße und Nummer 3 steht in Geilenkirchen auf dem Kamphausenweg. Wir wünschen euch eine gute Fahrt.

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1: Mit Julia Fritz. Nach dem Tod eines 2-jährigen Mädchens in Wassenberg ermittelt die Kriminalpolizei weiter zu den Umständen des Unglücks. Das Kind war am Donnerstagabend vom Spielplatz verschwunden und wenig später im nahegelegenen Gondelweiher gefunden worden. Trotz Wiederbelebungsversuchen starb die 2-Jährige im Krankenhaus. Die Polizei bittet Zeuginnen und Zeugen um Hinweise. Aus Anteilnahme hat die Stadt ein für Sonntag geplantes Open-Air-Konzert abgesagt. Die FDP kritisiert die geplante Einführung der sogenannten ABC-Klassen in Nordrhein-Westfalen. Der frühere FDP-Landtagsabgeordnete für den Kreis Heinsberg, Stefan Lenzen, bezeichnet die Pläne der schwarz-grünen Landesregierung als praxisfern und warnt vor organisatorischen Problemen für die Kommunen. Die FDP fordert stattdessen eine stärkere Sprachförderung in den Kitas sowie ein freiwilliges Schulfähigkeitsjahr an Grundschulen. Das Gesetz soll am Mittwoch im Landtag verabschiedet werden. Die Ursache für die Pflasterabsackungen in der Akelenzer Kölner Straße ist geklärt. Nach Angaben der Stadt haben Untersuchungen ergeben, dass Starkregen den Untergrund ausgespült hat. Verstärkt wurde das Problem durch den noch nicht verfüllten Stollen der damaligen Kanalsanierung. Über die weiteren Schritte zur Sanierung informierte die Verwaltung jetzt den Bauausschuss.
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1: Im Kreis Heinsberg wird es heute sommerlich heiß bei bis zu 31 Grad und nur 10% Regenwahrscheinlichkeit. Ein schöner Sommertag. Auch morgen bleibt es bei ähnlichen Temperaturen warm und überwiegend trocken.
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1: Mit Julia Fritz. Ein Expertenrat gibt heute der EU-Kommission eine Empfehlung zu einem möglichen Social-Media-Verbot für Kinder und Jugendliche ab. Sie soll die Grundlage für ein EU-weites Gesetz bilden. Beobachter erwarten, dass sich die Experten ähnlich äußern könnten wie ein deutsches Gremium, das zu einem gesetzlichen Mindestalter von 13 Jahren oder zu Beschränkungen für einzelne Dienste geraten hatte. Bundespräsident Steinmeier hat die von der Koalition beschlossenen Reformen im ZDF-Sommerinterview ausdrücklich begrüßt. Endlich sei etwas Wichtiges passiert, sagte er. Er hoffe, dass die Koalition aus den beschlossenen Paketen die Lust an der Gestaltung zurückgewinne. Gleichzeitig mahnte Steinmeier, die Reformen müssten auch zu mehr Wirtschaftswachstum führen. Nur dann könne die Politik neues Vertrauen gewinnen. Das Segelschulschiff Gorch Fock der deutschen Marine hat die legendäre Five Sisters Trophy gewonnen. Bei der Regatta von New York nach Boston setzte sich das Schiff nach rund 7,5 Stunden gegen seine baugleichen Schwesterschiffe durch. Alexander Zverev hat das Wimbledon-Finale gegen den italienischen Weltranglistenersten Jannik Sinner in 4 Sätzen verloren. Trotz der Niederlage hat der Hamburger allen Grund zur Freude. Durch den Finaleinzug klettert er in der Weltrangliste auf Platz 2.
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1: Der Sommer bleibt. Heute wird es bundesweit warm und überwiegend freundlich. Im Norden angenehme 30 Grad und kaum Regenrisiko. Ein schöner Sommertag. Im Süden ähnlich sonnig bei bis zu 31 Grad und nur minimaler Schauerneigung. Im Osten ebenfalls sommerlich bei rund 30 Grad und geringer Regenwahrscheinlichkeit. Im Westen am wärmsten, bis zu 34 Grad und strahlender Sonnenschein. Kein Regen in Sicht.
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wir hier ja im Radio sind, muss der Onkel auch ab und zu mal was sagen. Bon Jovi, Living on a Prayer, so ein richtiger Titel aus den 80ern zum Mitkrölen hier auf 97.1 Novum FM, euer Radio für Wassenberg. Die nächste wilde Mischung, die steht an. Es geht los von, ja, man kann sagen Italo bis R&B Hip-Hop und dann rüber zum ganz normalen Pop. Das Musik von Scotch und Mirage.

So, da ist er wieder, der Onkel im Radio. Outkast und The Way You Move ist was ganz anderes zu Hey Ya. Damals war noch ein bisschen R&B und Hip-Hop-lastiger das Ganze. Und Hey Ya, was ja sehr erfolgreich war, war mehr so, ja, der Pop, den man so kennt. Ja, Herrschaften. Davor gab es Dua Lipa und Training Season. Und der nächste Dreierblock wird auch wieder wild durchgemischt. Ich habe da schon was vorbereitet. Es geht von, ja, Club Dance über 80er Pop zu Eurodance aus den 90ern. Oh, baby.

Kuckuck, da ist er wieder, der Mann im Radio. Michael Gray und The Weeknd ist schon uralt, das Ding, aber wir freuen uns jedes Wochenstart-Tägchen wieder an das, auf das Wochenende. So rum, The Weeknd und Michael Gray. Dazwischen gab's Frankie Goes to Hollywood, Rage Hard und wer sich Holly Johnson, den Frontmann, ansehen will, 2026, ja, ja, bei den Night of the Proms mit dabei als Stargast. Das Musik aus den 70ern von Al Green. Let's Stay Together.

Vom Text her gibt's nicht so viel her, vom Rhythmus auch nicht so wirklich, aber in den 90ern war das Ding mega erfolgreich. Felix und Don't You Want Me auf 97.1 Novum FM. Und das war's für uns. Unser Date für heute ist vorbei. Morgen beglücke ich euch dann ein bisschen mit Italo Disco. Wer dabei sein will, einschalten. Er war schon unterwegs mit Queen als kurzfristiger Frontmann, Adam Lambert, und jetzt mit seinem Hit Ghost Town. Ciao, tschö. Da.

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1: Mit Julia Fritz. Ein Expertenrat gibt heute der EU-Kommission eine Empfehlung zu einem möglichen Social-Media-Verbot für Kinder und Jugendliche ab. Sie soll die Grundlage für ein EU-weites Gesetz bilden. Beobachter erwarten, dass sich die Experten ähnlich äußern könnten wie ein deutsches Gremium, das zu einem gesetzlichen Mindestalter von 13 Jahren oder zu Beschränkungen für einzelne Dienste geraten hatte. Bundespräsident Steinmeier hat die von der Koalition beschlossenen Reformen im ZDF-Sommerinterview ausdrücklich begrüßt. Endlich sei etwas Wichtiges passiert, sagte er. Er hoffe, dass die Koalition aus den beschlossenen Paketen die Lust an der Gestaltung zurückgewinne. Gleichzeitig mahnte Steinmeier, die Reformen müssten auch zu mehr Wirtschaftswachstum führen. Nur dann könne die Politik neues Vertrauen gewinnen. Das Segelschulschiff Gorch Fock der deutschen Marine hat die legendäre Five Sisters Trophy gewonnen. Bei der Regatta von New York nach Boston setzte sich das Schiff nach rund 7,5 Stunden gegen seine baugleichen Schwesterschiffe durch. Alexander Zverev hat das Wimbledon-Finale gegen den italienischen Weltranglistenersten Jannik Sinner in 4 Sätzen verloren. Trotz der Niederlage hat der Hamburger allen Grund zur Freude. Durch den Finaleinzug klettert er in der Weltrangliste auf Platz 2.
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1: Der Sommer bleibt. Heute wird es bundesweit warm und überwiegend freundlich. Im Norden angenehme 30 Grad und kaum Regenrisiko. Ein schöner Sommertag. Im Süden ähnlich sonnig bei bis zu 31 Grad und nur minimaler Schauerneigung. Im Osten ebenfalls sommerlich bei rund 30 Grad und geringer Regenwahrscheinlichkeit. Im Westen am wärmsten, bis zu 34 Grad und strahlender Sonnenschein. Kein Regen in Sicht.
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1: Mit Julia Fritz. Ein Expertenrat gibt heute der EU-Kommission eine Empfehlung zu einem möglichen Social-Media-Verbot für Kinder und Jugendliche ab. Sie soll die Grundlage für ein EU-weites Gesetz bilden. Beobachter erwarten, dass sich die Experten ähnlich äußern könnten wie ein deutsches Gremium, das zu einem gesetzlichen Mindestalter von 13 Jahren oder zu Beschränkungen für einzelne Dienste geraten hatte. Bundespräsident Steinmeier hat die von der Koalition beschlossenen Reformen im ZDF-Sommerinterview ausdrücklich begrüßt. Endlich sei etwas Wichtiges passiert, sagte er. Er hoffe, dass die Koalition aus den beschlossenen Paketen die Lust an der Gestaltung zurückgewinne. Gleichzeitig mahnte Steinmeier, die Reformen müssten auch zu mehr Wirtschaftswachstum führen. Nur dann könne die Politik neues Vertrauen gewinnen. Das Segelschulschiff Gorch Fock der deutschen Marine hat die legendäre Five Sisters Trophy gewonnen. Bei der Regatta von New York nach Boston setzte sich das Schiff nach rund 7,5 Stunden gegen seine baugleichen Schwesterschiffe durch. Alexander Zverev hat das Wimbledon-Finale gegen den italienischen Weltranglistenersten Jannik Sinner in 4 Sätzen verloren. Trotz der Niederlage hat der Hamburger allen Grund zur Freude. Durch den Finaleinzug klettert er in der Weltrangliste auf Platz 2.
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1: Der Sommer bleibt. Heute wird es bundesweit warm und überwiegend freundlich. Im Norden angenehme 30 Grad und kaum Regenrisiko. Ein schöner Sommertag. Im Süden ähnlich sonnig bei bis zu 31 Grad und nur minimaler Schauerneigung. Im Osten ebenfalls sommerlich bei rund 30 Grad und geringer Regenwahrscheinlichkeit. Im Westen am wärmsten, bis zu 34 Grad und strahlender Sonnenschein. Kein Regen in Sicht.
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1: Mit Julia Fritz. Nach dem Tod eines 2-jährigen Mädchens in Wassenberg ermittelt die Kriminalpolizei weiter zu den Umständen des Unglücks. Das Kind war am Donnerstagabend vom Spielplatz verschwunden und wenig später im nahegelegenen Gondelweiher gefunden worden. Trotz Wiederbelebungsversuchen starb die 2-Jährige im Krankenhaus. Die Polizei bittet Zeuginnen und Zeugen um Hinweise. Aus Anteilnahme hat die Stadt ein für Sonntag geplantes Open-Air-Konzert abgesagt. Die FDP kritisiert die geplante Einführung der sogenannten ABC-Klassen in Nordrhein-Westfalen. Der frühere FDP-Landtagsabgeordnete für den Kreis Heinsberg, Stefan Lenzen, bezeichnet die Pläne der schwarz-grünen Landesregierung als praxisfern und warnt vor organisatorischen Problemen für die Kommunen. Die FDP fordert stattdessen eine stärkere Sprachförderung in den Kitas sowie ein freiwilliges Schulfähigkeitsjahr an Grundschulen. Das Gesetz soll am Mittwoch im Landtag verabschiedet werden. Die Ursache für die Pflasterabsackungen in der Akelenzer Kölner Straße ist geklärt. Nach Angaben der Stadt haben Untersuchungen ergeben, dass Starkregen den Untergrund ausgespült hat. Verstärkt wurde das Problem durch den noch nicht verfüllten Stollen der damaligen Kanalsanierung. Über die weiteren Schritte zur Sanierung informierte die Verwaltung jetzt den Bauausschuss.
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1: Im Kreis Heinsberg wird es heute sommerlich heiß bei bis zu 31 Grad und nur 10% Regenwahrscheinlichkeit. Ein schöner Sommertag. Auch morgen bleibt es bei ähnlichen Temperaturen warm und überwiegend trocken.
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1: Mit Julia Fritz. Rauchen könnte in Deutschland noch teurer werden als bisher geplant. Das berichtet das Redaktionsnetzwerk Deutschland. Demnach soll die Tabaksteuer stärker angehoben werden. Eine Packung Zigaretten könnte bis 2030 schrittweise rund 11,80 Euro kosten. Etwa 40 Cent mehr als bislang vorgesehen. Als Gründe gelten neben einer Lücke im Bundeshaushalt auch der Schutz der öffentlichen Gesundheit. Über ein mögliches Social-Media-Verbot für Kinder und Jugendliche wird weiter diskutiert, auch auf EU-Ebene. Heute legen Experten der EU-Kommission ihre Empfehlungen vor. Einheitliche Regeln für Plattformen wie Instagram oder TikTok könnte vor allem die EU-Kommission auf den Weg bringen. Mehrere Mitgliedstaaten, darunter Frankreich, Polen, Spanien, Griechenland und Österreich, fordern Verbote oder Altersgrenzen mit unterschiedlichen Ausgestaltungen. Die Bundesregierung will die Zuschüsse für den Einbau von Wärmepumpen schrittweise kürzen. Die Mehrheit der Menschen in Deutschland lehnt das ab. Laut einer Umfrage im Auftrag der Klimaschutzorganisation German Zero sprechen sich 51% gegen die Pläne der schwarz-roten Koalition aus. Derzeit sind beim Austausch einer Heizung Förderungen von bis zu 70% möglich. Diese sollen bis 2030 schrittweise sinken. Der aus dem Kinohit Jurassic Park bekannte neuseeländische Schauspieler Sam Neill ist tot. Neill sei am heutigen Montag im Alter von 78 Jahren im Kreise seiner Familie in Australien gestorben, teilten seine Angehörigen mit. Demnach war sein Tod plötzlich und unerwartet. In der Mitteilung der Familie hieß es zudem, dass der Star krebsfrei gewesen sei.
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1: Der Sommer bleibt. Heute wird es bundesweit warm und überwiegend freundlich. Im Norden angenehme 30 Grad und kaum Regenrisiko. Ein schöner Sommertag. Im Süden ähnlich sonnig bei bis zu 31 Grad und nur minimaler Schauerneigung. Im Osten ebenfalls sommerlich bei rund 30 Grad und geringer Regenwahrscheinlichkeit. Im Westen am wärmsten, bis zu 34 Grad und strahlender Sonnenschein. Kein Regen in Sicht.
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1: Mit Julia Fritz. Rauchen könnte in Deutschland noch teurer werden als bisher geplant. Das berichtet das Redaktionsnetzwerk Deutschland. Demnach soll die Tabaksteuer stärker angehoben werden. Eine Packung Zigaretten könnte bis 2030 schrittweise rund 11,80 Euro kosten, etwa 40 Cent mehr als bislang vorgesehen. Als Gründe gelten neben einer Lücke im Bundeshaushalt auch der Schutz der öffentlichen Gesundheit. Über ein mögliches Social-Media-Verbot für Kinder und Jugendliche wird weiter diskutiert, auch auf EU-Ebene. Heute legen Experten der EU-Kommission ihre Empfehlungen vor. Einheitliche Regeln für Plattformen wie Instagram oder TikTok könnte vor allem die EU-Kommission auf den Weg bringen. Mehrere Mitgliedstaaten, darunter Frankreich, Polen, Spanien, Griechenland und Österreich, fordern Verbote oder Altersgrenzen mit unterschiedlichen Ausgestaltungen. Die Bundesregierung will die Zuschüsse für den Einbau von Wärmepumpen schrittweise kürzen. Die Mehrheit der Menschen in Deutschland lehnt das ab. Laut einer Umfrage im Auftrag der Klimaschutzorganisation German Zero sprechen sich 51% gegen die Pläne der schwarz-roten Koalition aus. Derzeit sind beim Austausch einer Heizung Förderungen von bis zu 70% möglich. Diese sollen bis 2030 schrittweise sinken. Der aus dem Kinohit Jurassic Park bekannte neuseeländische Schauspieler Sam Neill ist tot. Neill sei am heutigen Montag im Alter von 78 Jahren im Kreise seiner Familie in Australien gestorben, teilten seine Angehörigen mit. Demnach war sein Tod plötzlich und unerwartet. In der Mitteilung der Familie hieß es zudem, dass der Star krebsfrei gewesen sei.
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1: Der Sommer bleibt. Heute wird es bundesweit warm und überwiegend freundlich. Im Norden angenehme 30 Grad und kaum Regenrisiko. Ein schöner Sommertag. Im Süden ähnlich sonnig bei bis zu 31 Grad und nur minimaler Schauerneigung. Im Osten ebenfalls sommerlich bei rund 30 Grad und geringer Regenwahrscheinlichkeit. Im Westen am wärmsten, bis zu 34 Grad und strahlender Sonnenschein. Kein Regen in Sicht.
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1: Mit Julia Fritz. Beim Autobauer Volkswagen könnten deutlich mehr Stellen gestrichen werden als bislang bekannt. Konzernchef Blume hält weltweit bis zu 50.000 gestrichene Jobs für möglich. Um das zu verhindern, müssten dringend die Arbeitskosten gesenkt werden, so Blume. Wie viele Stellen tatsächlich wegfallen, ist noch offen. Rauchen wird teurer und offenbar stärker als geplant. Laut Redaktionsnetzwerk Deutschland soll der Preis für eine Schachtel Zigaretten bis 2030 schrittweise auf 11,78 Euro steigen. Rund 40 Cent mehr als ursprünglich vorgesehen. Mit dem Flugzeug zu reisen wird immer kostspieliger. In den ersten 6 Monaten des Jahres sind die Flugpreise im Schnitt um 8,5% gestiegen. Besonders teurer geworden sind Flüge nach Mittelamerika und ins europäische Ausland. Billiger wurden dagegen Verbindungen nach Afrika. Pauschalreisende kommen etwas günstiger davon. Im Tarifstreit im Einzelhandel haben Arbeitgeber die Verhandlungen in Bayern, Rheinland-Pfalz, dem Saarland und Berlin-Brandenburg abgesagt. Sie werfen der Gewerkschaft Verdi vor, eine Einigung in Baden-Württemberg gezielt verhindert zu haben. Verdi weist das zurück und fordert weiterhin 7% mehr Lohn. Die Arbeitgeber hatten 3,5% angeboten. NRW-Gesundheitsminister Laumann fordert, Hitzewarnungen deutlich ernster zu nehmen. Das Robert-Koch-Institut schätzt, dass während der Hitzewelle im Juni bundesweit über 5.000 Menschen an den Folgen der Hitze gestorben sind. Die Hitzewelle habe gezeigt, wie gefährlich extreme Temperaturen sein können, so Laumann.
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1: In der Nacht bleibt es warm und überwiegend trocken. Der Sommer hält an. Im Norden wird es am Dienstag freundlich bei rund 28 Grad und kaum Regenrisiko. Ein schöner Sommertag. Im Süden wechselhafter. Bei Temperaturen um 29 Grad steigt die Regenwahrscheinlichkeit auf 40%. Vereinzelte Schauer sind möglich. Im Osten ähnliches Bild wie im Süden. Bei rund 25 Grad und 70% Regenwahrscheinlichkeit muss verbreitet mit Schauern gerechnet werden. Im Westen bleibt es am wärmsten und trockensten, bis zu 32 Grad und nur 20% Regenwahrscheinlichkeit.
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1: Mit Julia Fritz. Bei einem Frontalzusammenstoß auf der Kreisstraße 32 ist gestern Nachmittag ein Mensch schwer verletzt worden. Zwei weitere Personen kamen mit Verletzungen in Krankenhäuser. Nach ersten Erkenntnissen war ein Auto aus bislang ungeklärter Ursache auf die Gegenfahrbahn geraten. Die Straße war während der Unfallaufnahme voll gesperrt. Die Polizei ermittelt zur Ursache des Unfalls. Ein rund 200 Quadratmeter großer Flächenbrand hat am Sonntagabend den Busbahnhof in Wassenberg beschäftigt. Die Feuerwehr konnte die Flammen schnell löschen und verhindern, dass das Feuer auf ein angrenzendes Waldstück übergriff. Eine zweite Brandstelle am Skelterplatz war bereits von Passanten gelöscht worden. Verletzt wurde niemand. Camping mit dem Wohnmobil bleibt in Nordrhein-Westfalen im Trend. Anfang des Jahres waren dort rund 212.000 Wohnmobile zugelassen, 7% mehr als vor einem Jahr. Rechnerisch besitzt inzwischen jeder 85. Einwohner ein Wohnmobil. Besonders beliebt ist die Urlaubsform im Kreis Coesfeld. Dort hat fast jeder 50. Einwohner ein eigenes Wohnmobil.
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1: Im Kreis Heinsberg bleibt es in der Nacht warm. Am Dienstag setzt sich das heiße Wetter fort. Bei Temperaturen um 31 Grad und nur 15% Regenwahrscheinlichkeit bleibt es überwiegend trocken und sonnig.
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1: Mit Julia Fritz. Beim Autobauer Volkswagen könnten deutlich mehr Stellen gestrichen werden als bislang bekannt. Konzernchef Blume hält weltweit bis zu 50.000 gestrichene Jobs für möglich. Um das zu verhindern, müssten dringend die Arbeitskosten gesenkt werden, so Blume. Wie viele Stellen tatsächlich wegfallen, ist noch offen. Rauchen wird teurer und offenbar stärker als geplant. Laut Redaktionsnetzwerk Deutschland soll der Preis für eine Schachtel Zigaretten bis 2030 schrittweise auf 11,78 Euro steigen. Rund 40 Cent mehr als ursprünglich vorgesehen. Mit dem Flugzeug zu reisen wird immer kostspieliger. In den ersten 6 Monaten des Jahres sind die Flugpreise im Schnitt um 8,5% gestiegen. Besonders teurer geworden sind Flüge nach Mittelamerika und ins europäische Ausland. Billiger wurden dagegen Verbindungen nach Afrika. Pauschalreisende kommen etwas günstiger davon. Im Tarifstreit im Einzelhandel haben Arbeitgeber die Verhandlungen in Bayern, Rheinland-Pfalz, dem Saarland und Berlin-Brandenburg abgesagt. Sie werfen der Gewerkschaft Verdi vor, eine Einigung in Baden-Württemberg gezielt verhindert zu haben. Verdi weist das zurück und fordert weiterhin 7% mehr Lohn. Die Arbeitgeber hatten 3,5% angeboten. NRW-Gesundheitsminister Laumann fordert, Hitzewarnungen deutlich ernster zu nehmen. Das Robert-Koch-Institut schätzt, dass während der Hitzewelle im Juni bundesweit über 5000 Menschen an den Folgen der Hitze gestorben sind. Die Hitzewelle habe gezeigt, wie gefährlich extreme Temperaturen sein können, so Laumann.
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1: In der Nacht bleibt es warm und überwiegend trocken. Der Sommer hält an. Im Norden wird es am Dienstag freundlich bei rund 28 Grad und kaum Regenrisiko. Ein schöner Sommertag. Im Süden wechselhafter. Bei Temperaturen um 29 Grad steigt die Regenwahrscheinlichkeit auf 40%. Vereinzelte Schauer sind möglich. Im Osten ähnliches Bild wie im Süden. Bei rund 25 Grad und 70% Regenwahrscheinlichkeit muss verbreitet mit Schauern gerechnet werden. Im Westen bleibt es am wärmsten und trockensten, bis zu 32 Grad und nur 20% Regenwahrscheinlichkeit.
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0: die aktuelle Stunde heute, beziehungsweise die ganze Woche mit Yannick David. Schön, dass ihr dabei seid, hier auf der 97.1 auf Novum FM, das Radio für Wassenberg. Und wir kommen gleich zu dem, was alle Autofahrer jetzt interessieren könnte und sollte.
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0: Ja, geblitzt wird in Hückelhofen in der Dr. Rubenstraße, denn in Baal, Löwenicher Straße und in Geilenkirchen im Kamphausen Weg. Achtet auf euch, fahrt schön vorsichtig und vor allen Dingen passt eure Geschwindigkeit an.

0: Musik aus den 80ern. Reflex on the Politics of Dancing.
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0: Ja, da schauen wir mal. Heute in Wassenberg wechseln sich Sonne und Wolken ab und das Ganze bis zu 31 Grad. In der Nacht sind Teile des Himmels nur mit Wolken bedeckt, also ein Teil des Himmels, bei einer Temperatur, wo man nicht so gut schlafen kann, bei 21 Grad.
2: Hallo Eulenbusch.

0: Neue Scheibe von Phil Schaller, Mein Berlin.
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0: Ihr esst doch bestimmt alle gerne Pommes. Ob zum Frühstück, Mittag oder zum Abendessen oder einfach mal so zwischendurch im Strandbad, im Freibad oder an der nächsten Pommeshütte, also im Imbiss oder bei den großen Burger, wie soll man sagen, bei den großen Burgerketten. Und denn heute ist der Tag der Pommes Frites. Sollte man wirklich genießen, denn egal ob als Snack mit Ketchup, Mayo oder als Schranke, hier ist jedem selbst überlassen. Und was natürlich lecker ist, ich mag es sehr gern, wenn der Ketchup entweder Tomatenketchup oder richtig scharf ist. Leider ist auch beim Tag der Pommes wie bei so vielen anderen Tagen nicht bekannt, wer diesen Tag erfunden oder ins Leben gerufen hat. Wahrscheinlich wurde der Tag Ende der 1990er Jahre in den USA ins Leben gerufen. Und was ihr heute tun könnt? Esst doch einfach mal diese leckeren Pommes. Ja, was soll ich sagen? Sie sind einfach lecker.

Ja, da haben wir noch was. Ihr könnt euch heute noch anmelden. Und zwar für Sonntag, den 16. August. Tagesfahrt zur Landesgartenschau nach Neuss. Fahrpreis inklusive Eintritt 40 Euro pro Person. Anmeldung nur noch bis heute. Mindestteilnehmerzahl 39 wegen der Busbuchung. Und anrufen könnt ihr bei Herbert Theissen unter folgender Nummer 02432 890 und dreimal die 4. Nochmal die Telefonnummer 02432 890 und dreimal die 4. Oder das Ganze natürlich auch über info@heimatring.com. Und der Fahrpreis bitte bis zum 5. 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Abfahrt ist dann 9 Uhr ab Parkplatz St. Johannesstraße, Schulstraße und die Rückfahrt dann ab 16 Uhr. Was gibt es zu sehen in Neuss? Provinzialverband Rheinischer Obst- und Gemüsebauer, Zukunftsgarten NRW, Vielfalt erhalten und alten Sorgen. Oase Eventzelt, exotische Blumen, Hengststall, zeitgenössische Kunst und Grabpflege und vieles mehr. Und am Sonntag, den 20. September, Tagesfahrt zum Freilichtmuseum Kommern, Fahrpreis inklusive 40 Euro. Der Eintritt ist mit im Fahrpreis enthalten. Da ist auch die Anmeldung bis heute, Mindestteilnehmerzahl 39 Personen. Und auch wegen hier könnt ihr beim Herbert Theissen euch melden. Telefonnummer nochmal 02 32 890 und dreimal die 4. Oder per E-Mail info@heimatring.com. Und hier heißt es, Fahrpreis bitte bis zum 4. September auf das Konto der Kreissparkasse Heinsberg. 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Und die Abfahrt ist natürlich 8.30 Uhr ab dem Parkplatz St. Johannesstraße, Schulstraße und Rückfahrt denn um 16.30 Uhr ab Kommern. Ja, es gibt noch einige freie Sitzplätze im Bus für beide Fahrten und ihr könnt euch noch heute anmelden.

0: Bruno Mars, 24K Magic. Ihr seid gerne Griller, beziehungsweise ihr grillt gerne auf dem Balkon, darf man das ja, solange sich keiner belästigt fühlt und solange man das nicht jeden Tag macht. Oder im Garten, oder. Dann haben wir nämlich gleich das passende Tageshoroskop, aber vorher haben wir noch ein bisschen Musik für euch.
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0: Lunara featuring Kick Matu und der Moment, der echt ist. Ihr grillt gerne und ihr seid wahre Grillmeister am Grill, denn haben wir jetzt das passende Tageshoroskop für heute, für Montag. Hier kommt es.
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2: Extrawürste. Bauch, Beine, Po, Brust oder Keule. Was duftet da so herrlich auf deinem Grill? Ob Schweinebauch, Hähnchenschenkel, Hinterschinken, Putenbrust oder Lammkeule. Totes Tier gehört für fast jeden dazu. Da wird garniert, mariniert, flambiert oder halbiert serviert. Gourmets braten Meeresfrüchte, Gesundheitsfans Gemüse und Vegetarier Käse oder Sojabohnenquark. Vor allem einen guten Appetit.
1: Widder.
2: Tatü, tata, die Feuerwehr ist da. Konnte es mal wieder nicht schnell genug gehen mit dem Holzfällersteak? Auch wenn der urige Typ das Fleisch gerne mal halb roh in Fetzen reißt, ein bisschen Hitze muss sein und er spielt doch zu gern mit dem Feuer. Widder besseren Wissens wird die Spiritusflasche angesetzt und in den ungestümen Flammen auch gleich das Salatbuffet gegrillt.
1: Stier.
2: Das Wandern ist des Grillers Lust. Bratbare Rucksack-Vespa, Feinkostsalate im Picknickgeschirr und die Kameraden vom Alpenverein um sich herum. Da wird jedes Rindvieh ganz gemütlich, wenn beim saftigen Rindersteak, zarten Kalbsspießchen oder sahnefetten Kuhmilchkäse der Blick geruhsam auf grünen Landschaften weidet, macht sich stierische Behaglichkeit breit.
1: Zwillinge.
2: Flinke Küche. Mobiles Zwillingsgrillen ist Ausflug, Schnellimbiss und Kontaktbörse in einem. Sie treffen sich mit Freunden auf der Freizeitwiese, bleiben mit ihren Einmalgrill-Sets samt Minutenschnitzelchen zum Sofortverzehr aus der Hand gleich auf dem Parkplatz und kommen schnell mit Passanten ins Gespräch. Typisch Einmalgrill und Wisch und weg.
1: Krebs.
2: Auf Nestwärme gegart. Vier Generationen unter einem Vordach zum Familiengrillfest versammelt. Da wird es dem Krebsbratenwender warm ums Herz und die hungernden Anverwandten machen ihm auch noch Feuer unter dem Hintern. Für die Großen gibt's weiche Frikadellchen, Hühnerbeine und zu Schnecken gekringelte Würste. Die Kleinen braten Stockbrot.
1: Löwe.
2: Gut gegrillt, Löwe. Sommerfestival im Garten oder gleich die Partymeile vor der Haustüre und einen Thron im Pavillon. Eine organisatorische Glanzleistung wird es auf jeden Fall. Der Löwe schwenkt heute statt dem Zepter einen Ochsen am Spieß, überlässt sämtliche niederen Arbeiten dem Personal und eine Liveband spielt Ich bin der König von Mallorca.
1: Jungfrau.
2: Kleine Würstchen backen. Mit pädagogisch erhobenem Zeigefinger steht die grillende Jungfrau gesundheitsbewusst am Solarstromgrill und erläutert den Nutzen ihrer Ernährungsvorschriften. Gemüsespieße, Folienkartoffeln, frische Salate und leicht verdaulicher Fisch gehören auf den Teller. Glut wird auf Sparflamme heruntergedreht und die Rationen auch.
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0: Der zweite Teil vom Tageshoroskop zum Grillen gibt es gleich nach John Davis, Turn This Truck Around.

0: bei dem Wetter ist wirklich Grillen angesagt. Hier kommt das Tageshoroskop Teil 2 für Wassenberg.
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2: Candlelight Grillen. Man nehme einen Sonnenuntergang mit anschließender Vollmondbeleuchtung, etwas Geigenmusik, blütengarnierte Salatkompositionen und mundgerechte Grillguthäppchen aus dem Sortiment von allem etwas, damit keine Entscheidung die Romantik stört. Als Kulisse eignet sich der kleine See im Schlossgarten oder ein dekorativer Balkon.
1: Skorpion.
2: Teuflisch heißes Höllenfeuer. Auf glühenden Kohlen zu sitzen und mit Skorpionen zu grillen ist ungefähr dasselbe. Da wird mancher auf dem Scheiterhaufen zur Weißglut gebracht, mit hitzigen Blicken, scharf gebratenen Chili oder Zaubertränken im eigenen Saft geschmort. Und nicht selten gerät am Siedepunkt die Wurst- oder Fleischbräterei zur kulinarischen Nebensache.
1: Schütze.
2: Obersuperschützenmäßig. Herausragende Ereignisse werfen ihre Rauchwolken voraus und Schützes Grillfestival wird prahlend verkündet. Er verspricht den Bratenduft der großen, weiten Welt, gibt sich nicht mit Kleinigkeiten ab und grillt in der Größenordnung von Spanferkel bis Rinderhälfte. Heuer hat er zum dreitägigen Barbecue mit Rodeo eingeladen.
1: Steinbock.
2: Akkurat getimt. Generalstabsmäßige Planung garantiert einen korrekten Ablauf. Die Glut ist zur rechten Zeit hitzig. Kohlemengen sind genau berechnet und der Steinbock grillt auf dem heißen Stein Bockwurst. Mageres Rindfleisch oder Schweinebauch lässt er gerne fast bis zum Austrocknen brutzeln. Dann hat man länger was dran zu kauen.
1: Wassermann.
2: Wo ist der Feuerlöscher? In Spiritus mariniert, Knallerbsen garniert, versehentlich den Hintern flambiert, per Kernspaltung die Kokosnuss halbiert und ausgefallenes wie Scampi-Spieß, gegrillter Käse, Lamm oder Fisch serviert. Ja, der Wassermann lässt sich schon was einfallen, um seinen Grillabend für die Gäste zum einzigartigen Erlebnis werden zu lassen.
1: Fische.
2: Helfersyndrom mit Grillzange. Völlig versunken schauen Fische den Flammen beim Lodern und den Briketts beim Verglühen zu, träumen sich auch mitten am Nachmittag in den Sternenhimmel, grillen für sich vielleicht ein Stückchen Weißbrot mit Tofu und sind allzeit aufopferungsvoll bereit, für andere die Kohlen oder Würstchen aus dem Feuer zu holen.
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0: Das nächste humorvolle Tageshoroskop gibt das morgen.

0: Ist das euch eigentlich auch schon mal passiert? Ihr habt euch auf den Urlaub gefreut und das monatelang und dann ausgerechnet wird man krank, wenn Entspannung einkehren soll. Dieses Phänomen heißt Leisure Sickness. Darüber sprechen wir gleich.
1: Hallo Oppofen.

0: Sun City, Could You Be Love? Ja, ihr kennt das bestimmt auch. Da freut man sich monatelang auf den Urlaub und dann wird ausgerechnet, wird man dann krank. Und dann heißt es eigentlich, es sollte Entspannung einkehren. Dieses Phänomen wird als Leisure Sickness, also Freizeitkrankheit, bezeichnet. Sie kann sich zum Beispiel durch Erkältungssymptome zeigen, aber auch durch ernsthaftere Erkrankungen wie Gürtelrose. Welchen Einfluss Stress und zu viel Sonne auf das Immunsystem haben kann, das weiß Andreas Suckel.
1: Endlich Urlaub und dann plötzlich krank. Die Immunologin Professorin Martina Prelog erklärt, was häufig dahinter steckt.
2: Viele gehen direkt vom Berufsstress in den Urlaubsstress. Eine vermehrte Ausschüttung von Stresshormonen kann die Immunabwehr unterdrücken. Das macht es den Erregern leicht, sich auszubreiten. Dann kann es auch zur Reaktivierung von im Körper bereits schlummernden Viren kommen. Dazu gehört insbesondere das Varicella-Zoster-Virus, das eine Gürtelrose hervorrufen kann.
1: Welche Rolle kann neben Stress die Sonne spielen?
2: Ein Sonnenbrand ist eine starke Belastung der Haut und des Immunsystems. Auch dadurch hat das Gürtelrose-Virus leichteres Spiel. Durch Sonnenschutz und einen bewussten Umgang mit Stress kann man vermeiden, das Immunsystem zusätzlich zu schwächen. Es empfiehlt sich, den Übergang vom Alltag in den Urlaub sanft und nicht abrupt zu gestalten. Zum Gürtelrose-Risiko und möglichen Vorsorgemaßnahmen kann man sich zum Beispiel auch in der hausärztlichen Praxis beraten lassen.
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1: Mit Julia Fritz. Volkswagen-Chef Blume hat erstmals eine konkrete Zahl zum geplanten Sparkurs genannt. Ohne Einsparungen bei den Arbeitskosten könnten weltweit rund 50.000 Stellen wegfallen. Wie viele Jobs am Ende tatsächlich gestrichen werden, ist laut Blume aber noch offen. Der Konzern prüft weitere Möglichkeiten zur Kostensenkung. Kinder unter 13 Jahren sollten soziale Medien nur in Begleitung der Eltern oder zu Lernzwecken mit zeitlicher Begrenzung nutzen dürfen. Das empfiehlt der Expertenrat der EU-Kommission. Auf dessen Grundlage muss die EU nun eine verbindliche Altersgrenze für Plattformen wie Instagram, TikTok und Snapchat festsetzen. Reisende sollen künftig leichter an Entschädigungen kommen, wenn ihr Flug ausfällt oder verspätet startet. Die EU-Staaten haben grünes Licht gegeben. Die Airlines müssen die neuen Regeln ab Mitte nächsten Jahres umsetzen. Künftig müssen Passagiere innerhalb von 4 Tagen über ihr Entschädigungsrecht informiert werden. Der Antrag kann 9 Monate lang gestellt werden. Kinder unter 14 Jahren dürfen zudem kostenlos neben ihren Eltern sitzen. Westliche Autobauer wie BMW, Volvo und Smart verlagern ihre Elektroautoproduktion wieder stärker nach Europa. Das zeigt eine Studie des Verkehrsverbands T&E. Die EU-Zölle auf E-Autos aus China zeigen demnach erste Wirkung. Chinesische Hersteller konnten ihre Exporte nach Europa aber dennoch weitgehend ausbauen. WM-Aus kostet DFB über 16 Millionen Euro. Das frühe WM-Aus Deutschlands wird für den DFB richtig teuer. Laut Kicker beläuft sich das Defizit auf 9,4 Millionen Euro. Noch nicht eingerechnet die Kosten für die Trennung von Bundestrainer Julian Nagelsmann und seinem Stab, die den Verband weitere knapp 7 Millionen Euro kosten soll. Ins Plus wäre der DFB erst ab dem Finale gekommen.
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1: In der Nacht bleibt es warm und überwiegend trocken. Der Sommer hält an. Im Norden wird es am Dienstag freundlich bei rund 28 Grad und kaum Regenrisiko. Ein schöner Sommertag. Im Süden wechselhafter. Bei Temperaturen um 29 Grad steigt die Regenwahrscheinlichkeit auf 40%. Vereinzelte Schauer sind möglich. Im Osten ähnliches Bild wie im Süden. Bei rund 25 Grad und 70% Regenwahrscheinlichkeit muss verbreitet mit Schauern gerechnet werden. Im Westen bleibt es am wärmsten und trockensten, bis zu 32 Grad und nur 20% Regenwahrscheinlichkeit.
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1: Und damit hallo und herzlich willkommen zur 1157. Ausgabe der Happy Days mit neuen Hits von gestern. In den nächsten zwei Stunden, da hören wir wieder Titel, die in genau dieser Kalenderwoche im Laufe der letzten rund 40 Jahre in die deutschen Singlecharts eingestiegen sind. Wir hören Titel, die sich nur in den amerikanischen Singlecharts platzieren konnten, sowie Nummer 1 Hits aus aller Herren Länder. Und wer ist da heute so alles dabei? Das verrät uns Ted.
2: Hallo, heute hören wir unter anderem neue Hits von Colby Calliott, Co. und Touché, amerikanische Hits von Katrina and the Waves, Aldo Rowe und After Seven und Nummer 1 Hits aus Japan, Frankreich und den USA.
1: Und die erste Dame heute, das war die große Tina Charles. Die war bereits im Jahre 1976 erfolgreich mit dem Titel, von dem wir ein Remix hörten, das erfolgreich war im Jahre 1987. Es war insgesamt ihr 10. Hit. Das war der Titel I Love to Love, but my baby just loves to dance. Wie gesagt, das war die große Tina Charles. Und jetzt insgesamt der 38. Hit in Deutschland für die Gruppe mit dem Namen The Bee Gees. Ein Neuzugang aus dem Juli des Jahres 1983. Musik aus dem Film Stayin' Alive. Hier ist ein Lied über The Woman in You.

0: Wir wissen leider nicht genau, wer diese Band hier ist, denn sie tritt inkognito auf. Das war ihr dritter Hit in den deutschen Singlecharts. Das war ein Neuzugang im Juli des Jahres 1982. Der Titel Don't You Worry About a Thing.
1: Inkognito ist eine britische Band, die 1980 gegründet wurde. Wichtigstes Mitglied war der Gitarrist Jean-Paul Monique. Die Mitglieder hatten sich bei der Band Night of the World kennengelernt. In die deutschen Charts konnte die Gruppe 4 Hits bringen. Don't You Worry About a Thing war der dritte und erreichte 1992 Platz 46.

Das war ein Titel, der schwer abzusagen ist, denn das war ein Lied über Du. Es war der dritte Hit in Deutschland von Crow, der war neu im Juli des Jahres 2012. Tja, und dies hier eine Dame, die hatte es eigentlich nicht nötig zu singen. Viele sagen, sie hätte es auch sein lassen sollen. Dies ihr erster Hit, ein Neuzugang im Juli des Jahres 2006. Hier ist Paris und der Titel Stars.

Er hatte den großen Hit, der heißt The One and Only. Dies der Nachfolgehit und der war noch im Juli des Jahres 1991. Das war Chesney Hawkes und der Hit I'm Not a Boy. Und jetzt haben wir Pech mit einem Neuzugang aus dem Juli des Jahres 1994. Der Hit heißt Smile on

0: Das war der vorletzte Hit in den deutschen Single Charts für Milk & Sugar. Der Titel war neu im Juli des Jahres 2011 und da heißt Hiyama Pata Pata.
1: Milk & Sugar ist ein deutsches DJ-Duo. Die Mitglieder heißen Michael Kronenberger und Stefan Harning. Gegründet wurde die Formation 1997. Zwischen 2001 und 2014 konnten die beiden neuen Titel in die deutschen Charts bringen. Ihre Bearbeitung von Miriam Makeba's Hit Pata Pata von 1968 war 2011 ihr 8. Hit und erreichte die 33.

Das war ein Herr, den man eigentlich besser als Produzenten kennt. Dies hier ist sein einziger Hit in den deutschen Singlecharts als Interpret. Und es war ein Neuzugang im Juli des Jahres 1988. Sein Name Narada Michael Walden. Und das war der Hit, der heißt Divine Emotion. Bisher eine Band aus Atlanta in Georgia. Die hatte ihren größten Hit im Frühjahr des Jahres 86 mit dem Titel The Finest. Dies hier war der Nachfolgehit. Der neu im Juli des Jahres 86 hier ist die SOS Band. Und hier ist der Hit, der heißt Borrowed Love.

Ihr Name ist Colby Kellyett und sie kennt sich mit Sonne aus, denn sie stammt aus Kalifornien. Dies hier war ihr 8. Hit in den deutschen Singlecharts, er wird noch im Juli des Jahres 2011 und er heißt Brighter Than the Sun. Als im Jahre 2008 der Superstar in Deutschland gesucht wurde, da war dieser Herr hier nur auf dem 2. Platz zu finden. Sein Name ist Fadi Malouf. Dies hier war sein 1. Hit in den deutschen Singlecharts und der größte, der war noch im Juli 2008 und er heißt Blessed. 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

0: Das war jetzt weiter in den deutschen Single Charts und das war ein Neuzugang im Juli des Jahres 1987. Das waren Living in a Box unter Titel Scales of Justice.
1: Die Gruppe Living in a Box wurde 1985 in Sheffield in England gegründet. Benannt hat sich die Formation nach dem ersten Song, den sie aufnahm. Living in a Box war dann auch ihr erster und größter Hit bei uns. Er erreichte 1987 Platz 4 der Charts. Scales of Justice war der zweite Hit und erreichte im selben Jahr Platz 35.

Das war ihr erster Verkaufshit in den deutschen Singlecharts seit 3 Jahren. Ein Neuzugang im Juli des Jahres 1992. Das waren Smokey und das war der Hit, der heißt You're So Different Tonight. Und jetzt noch die Gruppe mit dem Namen Touché mit ihrem ersten Hit. Der wird im Juli des Jahres 97 und der heißt I Can't Get No Sleep.

Dies hier ist die 1157. Ausgabe der Happy Days mit neuen Hits von gestern. Und an dieser Stelle des Programms, da hören wir Top 20 Hits aus den USA, die es nie in die deutschen Verkaufscharts gebracht haben. Und los ging es heute mit dem einzigen Top 20 Hit in Amerika für Al Jarreau. Der war neu im Juli des Jahres 1981 und er heißt We're in this love together. Tja, für diese Band hier war dies bereits ihr 21. Top 20 Hit in Amerika. Der war neu im Juli des Jahres 84 aus dem Album 17, hieß in Chicago und Hard Habit to Break.

0: für diesen Herrn hier ist bereits sein dritter Top 20 Hit in den Single Charts in den USA. Der dritte aus seinem Debütalbum. Ein Neuzugang im Juli des Jahres 1988. Das war Rick Astley und It Would Take a Strong, Strong Man.
1: It Would Take a Strong, Strong Man wurde vom Autoren- und Produzententeam Stock Aitken Waterman für Rick Astley geschrieben und produziert. Dabei zielte man auf den amerikanischen Markt. Der Titel erschien nicht als Single in England und den meisten europäischen Ländern. In den US-Charts erreichte er 1988 Platz

Das war eine Band aus England, die nur zwei Top 20 Hits in den USA hatte. Dies Jahr der zweite, der war neu im Juli 1989. Das waren Katrina and the Waves. Und das war der Hit That's the Way. Und dies hier die Gruppe mit dem Namen After Seven. Dies hier war ihr dritter und letzter Top 20 Hit in Amerika, nur im Juli 1990. Und hier ist der Hit, der heißt

Dies ist die Stelle des Programms, an der wir auf Spitzenreiter aus aller Herren Länder schauen. Wir sind heute mit der Nummer 1 aus Südafrika für 4 Wochen im Juli des Jahres 1980 aus dem Musical Tell Me on a Sunday. Das war Marty Webb, ihr größter Hit. Und das Werk heißt Take That Look Off Your Face. Tja, dies Jahr, ein Jahr später, die Nummer 1 in den Single Charts im Vereinten Königreich. Und zwar für 3 Wochen. Das war im Juli des Jahres 1981. Das sind die Specials. Dies Jahr war ihr größter Hit. Und das Ganze trägt den Titel

0: 6 Wochen auf der Nummer 1 in der Singleparade in Holland. Und zwar im Juli und August des Jahres 1982. Das waren June Lodge und Prince Mohammed. Und das war der Hit Someone Loves You, Honey.
1: Someone Loves You, Honey wurde 1974 für den Country-Sänger Johnny Rodriguez geschrieben und von ihm aufgenommen. 1978 machte ihn der Country-Sänger Charlie Pride bekannt. Und 1980 nahm die englische Sängerin June Lodge gemeinsam mit dem Jamaikaner Prince Mohammed auf. In dieser Form wurde der Titel ein internationaler Erfolg und erreichte die 1 der Charts in den Niederlanden.

8 solide Wochen auf Nummer 1 in den Singlecharts in den USA, und zwar von Juli bis September des Jahres 1983. Das waren die Police und das war ihr Hit Every Breath You Take. Dann ist ja ein Titel, den man kennt, wenn auch nicht unbedingt in dieser Version hier, denn das war die Nummer 1 in den Singlecharts in Japan für 3 Wochen. Im Juli und August des Jahres 84. Hier ist Asami Kobayashi und der Titel Regentropfen sind Chopins Melodie oder auch Ich mag Chopin.

Für zwei Wochen die Nummer 1 in den Singlecharts in Südafrika im Juli des Jahres 1985. Das war Chimera und der Titel The Lost Opera. Tja, und dies hier Nummer 1 in Frankreich für zwei Wochen im Juli des Jahres 1986. Hier ist Jeanne Mas und hier ist der Hit, der heißt

0: Spitzenreiter in den Singlecharts in Japan für eine Woche im Juli des Jahres 1987. Das waren die Checkers und das war der Hit Wanderer.
1: Die Band The Checkers wurde 1980 in Kurume City in Japan gegründet. Ihr Motto war Weg mit der Langeweile. In ihrer Heimat bekannt wurde die Formation, als sie 1981 beim Yamaha Light Music Contest teilnahm. Wanderer war die 14. Single der Band und stieg direkt auf Platz 1 in die japanischen Charts ein.
0: Tja, die ist ja noch in Nummer 1 Hit aus der Single-Parade aus Frankreich und zwar dort auf der Nummer 1 für solide 7 Wochen von Juli bis September des Jahres 1988. Definitiv der Sommerhit jenes Jahres in Frankreich. Hier ist die Gruppe, die da heißt Debut de Soirée und hier ist der Hit, der da heißt

0: Die Nummer 1 in den Singlecharts in Irland und im Vereinten Königreich in genau dieser Woche im Laufe des Jahres 1989. Das war Sonja und You'll Never Stop Me Loving You. Tja, das war's dann für diesmal mit den Happy Days und bis zum nächsten Mal sagen wir Tschüss.
1: Und Tschüss.
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0: Und damit hallo und willkommen zu einem neuen Soundtrack Extra. Das sagt Ihnen und euch aus dem Soundtrack-Studio in Köln Robert Rosbach. Bei uns heißt es heute für die nächsten zwei Stunden um die Raritäten der 60er, 70er und 80er Jahre. Wir spielen Titel, die man kaum noch im Radio hört. Echte Oldie-Raritäten. Auf der Playlist stehen Interpreten und Gruppen wie die Nitty Gritty Dirt Band, Three Dog Night, Natalie Cole, Jim Croce, Gary U.S. Bond oder auch Bernie Higgins. Ich wünsche dann jetzt gute Unterhaltung.
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0: Und starten wollen wir dann heute mit einem echten Soul-Klassiker. Philly Sound eigentlich aus den 70er Jahren 1979. Hier kommen McFadden und Whitehead und Ain't No Stopping Us Now.

Eine echte Oldie-Rarität von 1979. McFadden und Whitehead. Ain't no stopping us now. Du hast ein Soundtrack extra, rare Oldies, und wir bleiben noch ein bisschen im Soul-Sound. Nach ihrem Split von Diana Ross hatten die Supremes ihre ersten Solo-Hits 1971. Hier beispielsweise Floyd Joy.

0: eine echte Oldie-Rarität. Supremes hier. 1971. Lang ist das her, aber es war ein Top-10-Hit in den USA. Die Supremes im Sologang ohne Diana Ross und Floy Joy.
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0: Und du hörst heute ein Soundtrack extra. Und die Raritäten 60er, 70er und 80er Jahre. Hier ist Musik von Mrs. Barbra Streisand.

eine der erfolgreichsten Künstlerinnen aller Zeiten, Barbara Streisand. Woman in Love, das ist ihr erfolgreichster Hit. Der wird noch viel im Radio gespielt. Aber das hier war 1971 in den USA eine Nummer 1, Barbara Streisand und Stoney M.

schreibt das Jahr 1987. Das ist Country Rock Music von John Cougar Mellencamp. Cherry Bomb. Und das war auch sein größter Hit. Hallo, willkommen auf deinem Lieblingssender hier zu diesem ein Extra mit echten Oldie-Raritäten. Wir gehen ins Jahr 1969. Das ist die lange Version von Oh Well, Part 1 and 2. 9 Minuten lang Musik von Peter Green's Fleetwood Mac.

0: Ja, in diesem Soundtrack extra gönnen wir uns einmal solche langen Versionen von 1969. Peter Green, Fleetwood Mac und Oh Well, die ganz, ganz lange Version. Hier ist der Soundtrack. Und hier ist ein Soundtrack extra. Oldie-Raritäten 60er, 70er und 80er Jahre.
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Bill Haley hatte damit einen riesigen Hit in den 60er Jahren. See you later, Alligator. Das ist aber die 87er Version von Dr. Feelgood. Heute in unserem Oldie Classics, See you later, Alligator. Die wunderbare Natalie Cole ist leider 2015 im Alter von nur 65 Jahren verstorben. Ihr Vater war natürlich die Jazz-Legende Nat King Cole. Und in diesem Soundtrack extra die Oldie-Raritäten 60er, 70er und 80er Jahre haben wir jetzt Natalie Cole dabei. Und einer ihrer ganz großen Hits 1975. Hier ist Natalie und

Ganz, ganz toll. Nach so langer Zeit ein so rarer Odi. Natalie Cole. I love it. Natalie on This Will Be. Heute mit wirklichen Oldie-Raritäten. Das hier war ein One-Hit-Wonder. Wie so oft. Der Mann hatte nur diesen Hit. Aber das war ein absoluter Superhit 1981. Bertie Higgins und Key Largo.

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ein wunderbares Duett. Marvin Gaye und David Rowe. Das war der Titel. Die Welt ist doch nur eine große, große Zwiebel. Ja, nett ausgedrückt. Ein Hit 1969 war das. Das ist Musik von einer Soul-Legende. Chaka Khan mit Rufus 1973.

0: Bestseller von 1981. A Taste of Honey aus den USA und Sukiyaki.
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0: Und das sind Dr. Hook mit ihrer Version von Walk Right In.

0: 1900 und ich glaube 667. Die Rooftop-Singles und Walk Right In. Aber das war die tolle 70er-Version vom Dr. Hook.
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Diese gute Dame hier stammte aus Australien. Patsy Gallant. Auch die hatte nur einen einzigen Hit, nämlich diesen hier. 1977 war das, vom New York to L.A. Soundtrack extra mit den Oldie-Raritäten der 60er, 70er und 80er Jahre. Hier von 75, Patti LaBelle.

Der erste große Hit von LaBelle mit Patti LaBelle 1975. Das Original von Voulez-vous coucher avec moi ce soir, Lady Marmalade. Von Patti LaBelle, von der großartigen Patti LaBelle, haben wir in der zweiten Stunde noch Musik dabei. Aber jetzt wird's doch mal ganz, ganz toll. Ein wunderbarer Song von einem Singer-Songwriter, einem der größten der 70er Jahre. Hier kommt Jim Croce, 1972, Operator, That's Not the Way It Feels.

Raider, Jim Croce, Bad Bad Leroy Brown, das wird heute noch viel in Radioprogrammen gespielt. Aber das hier, Operator, ein Hit 1972, das ist ein richtiger rarer Oldie. Ja, das war's dann in der ersten Stunde dieses Soundtrack-Extras. Die Oldie-Raritäten 60er, 70er und 80er Jahre. In ein paar Minuten sind wir da mit Teil 2.

0: Und damit hallo und willkommen zurück zur zweiten Stunde unseres heutigen Soundtrack-Extras. Rare Oldies der 60er, 70er und 80er Jahre. In dieser zweiten Stunde haben wir Songs von Leuten wie Three Dog Night, Marvin Gaye, Chicago, den Carpenters, Helen Schneider und viel mehr auf unserer Playlist. Und ich sage wie immer, gute Unterhaltung.
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0: Danke Andy Gornell und Corinne Drury zusammen Swing Out Sister. Die machen jetzt den Anfang dieser zweiten Stunde. Ein Hit von 1986, eine Nummer 4 im UK. Swing Out.

Musik vom Late, vom Great Marvin Gaye. Sexual Healing, das wird noch sehr viel im Radio gespielt. Aber das hier, das ist ein Rare Oldie. 1970. Marvin Gaye, Abraham, Martin and John. Damals seine Nummer 1 in Amerika. So, weiter geht's hier in unserem mit der zweiten langen Rare Oldie Version. Ja, mit Musik von Chicago Transit Authority. Das Original kommt von der Spencer David Group. Aber das war ein Hit 1969. Chicago und ihre Version von I'm a Man. Und das Ding läuft über 5 Minuten in der Mitte mit einem ganz tollen Schlagzeug-Solo. Gute Unterhaltung!

geht im wahrsten Sinne des Wortes die Post ab. Chicago, Chicago Transit Authority, 1969 und I'm a Man. Ach, tolle Nummer. 5 Minuten 30 waren das. Soundtrack Extra heute. All die Raritäten der 60er, 70er und der 80er Jahre. Jetzt Musik von Marilyn McCoo und Billy Davis Jr. Die gehörten zu The Fifth Dimension, das sind die mit Aquarius, Let the Sunshine In. Aber die hatten dann viel später, nämlich 1978, gemeinsam einen Number One Hit. Wieder in Amerika. Marilyn McCoo, Billy Davis Jr. You don't have to be a star.

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Die Geschwister Richard und Karen Carpenter, die waren mega erfolgreich Anfang der 70er Jahre, der ganzen Welt. Und das war einer ihrer großen Hits, For All We Know. Robert Rosbach. Weiterhin hier mit einem Soundtrack extra. Rock, Pop und Disco. Alles Raritäten heute. Hier 82, ein Hit von The Clash. Ihr größter Rock

0: Man nennt es Kultmusik. Aus Great Britain, The Clash. Ihr größter Hit heute in diesem Soundtrack Extra, Rock the Cash Bar.
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Die Labelle 1985 zusammen mit Michael McDonald. Ein Welthit. On My Own. Eine Nummer 1 in der ganzen Welt. Soundtrack extra. Und wir haben heute wirklich ganz, ganz tolle Oldie-Raritäten dabei. Hier eine Rarität von 1970. Three Dog Night. Mama,

Three Dog Night, eine der erfolgreichsten Bands der frühen 70er Jahre. Das war der Nummer 1 damals in Amerika. Three Dog Night und Mama Told Me Not To Come.

Man kann es nicht oft genug sagen, aber du hörst Oldie-Raritäten der 60er, 70er und 80er Jahre. Das hier war Jackson Browne und Stay von 1977 live. Tolle Nummer, hört man nicht mehr im Radio heutzutage. Genau wie das hier. Der einzige große Hit von Helen Schneider und ihre Band The Kick, Rock'n'Roll Gypsy.

Bobby Dupré war ein absoluter Mädchenschwarm in den 80er Jahren. Hat aber auch nur einen Hit, und zwar diesen hier, 1980, Steal Away. Auf der Playlist jetzt Musik von James Taylor, dem großen James Taylor, 1975, How Sweet It Is To Be Loved By You.

0: Writer der frühen 70er Jahre, der hat hunderte von Welthits geschrieben. Das war die Nummer von 1975. How sweet it is to be loved by you.
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1: Und du hörst immer noch ein Soundtrack extra auf deinem Lieblingssender. Ultra-Raritäten der 60er, 70er und 80er Jahre. Einen haben wir noch. Wir gehen nach Großbritannien 1977, 78. Peter Shelley, Love Me, Love My Dog, sein größter Hit.

0: Die Hits der 70er. Und das war eine Oldie-Rarität. Hier heute nur im Programm. Nur die raren Oldies der 60er und 70er Jahre. Hier 1978. Dieter Shelley. Love me baby, love me, love my dog.
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0: 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Und das war's dann auch für heute. Das war unser Soundtrack extra. Das war unsere Sendung mit den Oldies, den raren Oldies der 60er, 70er und 80er Jahre. Ich hoffe, die Musikauswahl hat gefallen und sage tschüss bis zum nächsten Mal, wenn es wieder heißt, hier ist der Soundtrack deines Lebens auf deinem Lieblingssender. Tschüss, sagt Robert Rosbach aus Köln. Bye bye.